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Hallo liebe House Music Fans, hier ist DJ Responski live aus dem 674 FM Studio in Köln, Aachener Straße 114. Ich spiele heute wieder mal meine Sendung Recently Picked Tracks. Diese Sendung beschäftigt sich mit den Titeln, die ich zwischen zwei Sendungen immer gesammelt habe. Ich höre viel Musik und habe heute auch für euch wieder entsprechende Titel ausgesucht, die ich euch gerne vorstellen würde. Es geht meistens los mit eher ruhigeren Sachen und wird dann zum Schluss immer ein bisschen schneller, ein bisschen

Hallo liebe House Music Fans, hier ist DJ Responski live aus dem 674 FM Studio in Köln, Aachener Straße 114. Ich spiele heute wieder mal meine Sendung Recently Picked Tracks. Diese Sendung beschäftigt sich mit den Titeln, die ich zwischen zwei Sendungen immer gesammelt habe. Ich höre viel Musik und habe heute auch für euch wieder entsprechende Titel ausgesucht, die ich euch gerne vorstellen würde. Es geht meistens los mit eher ruhigeren Sachen und wird dann zum Schluss immer ein bisschen schneller, ein bisschen wilder, wenn es gut läuft. Ja, diese Sendung, wie auch die Sendung, die ich vorher gemacht habe, könnt ihr euch auch gerne auf Mixcloud noch einmal anhören, unter dem Link www.mixcloud.com/DJ-Responski könnt ihr euch die DJ-Mixes, wie gesagt, noch einmal anhören. Dann habe ich kurz noch die Termine für die nächste Zeit, also jetzt speziell für dieses Wochenende. Morgen zum Beispiel, Freitag, den 31.01. 18 Uhr, Treffpunkt Rudolfplatz, fahre ich einmal wieder als Soundbike bei der Critical Mass, eine Art Fahrraddemo für Rechte von Fahrradfahrern im Straßenverkehr mit und unterhalte da die Leute auch mit schöner Hausmusik. Unter anderem wird da wahrscheinlich auch der Mix von heute dort laufen. Dann am Samstag im Monkeys in Köln gegenüber vom Stadtgarten ab 21 Uhr Cocktails und House, die zweite Veranstaltung, diesmal mit dabei mein DJ-Kollege und Freund Sepp Wist, der mit der Tic-Tac-Ton eine schöne Open-Air-Veranstaltung hier in Köln immer wieder macht. Ja, diese Termine und auch andere könnt ihr gerne bei Facebook nachschauen unter www.facebook.com/Responski, also diesmal ohne DJ Unterstrich, also nur Responski. Und jetzt wünsche ich euch ganz viel Spaß mit meinem DJ-Set.

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1: Herzlich willkommen zur Juni-Ausgabe von Jungle Fever. Liebe Zuhörende, wir sind gestartet mit weirdem Shit, den Thomas an den Start gebracht hat.
2: Wir sind gestartet mit Crispin Helion Glover, ein Schauspieler, den ihr wahrscheinlich alle aus Zurück in die Zukunft kennt. Und das Gesicht hat man aus anderen Filmen auch auf jeden Fall schon mal gesehen. Also ihr werdet sagen, ach, der Typ ist das. Und der hat in den späten 80ern eine Avantgarde-Platte aufgenommen. Sehr spannend. Leider ein bisschen teuer. Die ist zum Record Store Day vor ein paar Jahren nochmal neu rausgekommen. Kann man empfehlen. Ja, Andreas hat es gerade ganz gut gesagt. Weirder Shit. Aber sehr, sehr spannend. Und das war Clowny, Clown, Clown.
1: Clowny, Clowny, Clowny.
2: Clowny, Clowny, Clowny.
1: Der kleine Clowny, Thomas.
2: Das ist natürlich auch das Motto der Sendung, weil ja alles so schön gerade ist und so lustig. Daher.
1: Summertime and the living is easy.
2: Ah, I tell you. Apropos Summertime, was gibt's denn von dir?
1: Ich bin letztens über Bitch Kiss aus Los Angeles gestolpert. Die spielen so klassischen Early 80s LA Punk, werden aber seltsamerweise als Glamrock verkauft. Keine Ahnung warum. Also mich erinnern die so an The Nuns, League of Weapon, bla bla bla. Und an diverse Death Rock Bands. Leider gibt's keine Platten von denen. Also kein Vinyl. Aber um euch alle glücklich zu machen und mich auch, habe ich mir die Chose einfach mal als MP3 runtergeladen. So, und jetzt geht's auch schon los.

0: paar grobe Punkte. Aber erzähl doch mal was zu dem, zur letzten Veröffentlichung, die Tours.
1: Ja, es ist eine 7-Inch, davon haben wir jetzt einen Track gehört und wir haben 4 Songs veröffentlicht auf der 7-Inch Detours, die haben wir in den USA aufgenommen und ist im letzten Jahr rausgekommen und in diesem Jahr haben wir die nochmal auf Tape rausgebracht, jetzt seit kurzem.
0: Das Tape haben wir schon gesehen, Andreas und ich. Und sehr gutes Artwork, aber auch das Artwork der Single ist gut geworden. Das hast du doch gemacht, oder?
2: Ja, und auch seltsam, dass ihr das schon mal gesehen habt.
3: Total seltsam. So,
4: also mir dünkt, wir hatten da doch auch unsere Finger im Spiel. Aber ich weiß es auch nicht mehr so genau.
0: Man weiß es nicht. Wir sehen gerade, wir haben ja, glaube ich, ein technisches Problem.
1: Ja, wie die KVB heute. Die KVB, also die hat uns auch relativ schwierig hierhin transportiert, muss ich sagen.
2: Das ist, aber man kommt ja immer an.
1: Die KVB,
2: an.
1: Aber der ÖPNV ist auch ein Pain.
0: Ich habe am Wochenende auf dem Flohmarkt habe ich eine Dame gesehen, die hat Kappen selber bedruckt und irgendwie Kölner Themen. Und eine dieser Kappen, die hat gesagt, KVB Survivor. Das fand ich großartig. Ich hätte sie mir fast gekauft. Ich hätte sie allerdings nicht getragen, aber ich fand es sehr, sehr gut. Eine tolle Idee. Da waren noch so andere Sachen hier wie Dinge aus dem kölschen Grundgesetz. Das hätte noch immer Jodgum, so ein Quitschquatsch. Aber KVB Survivor auf einer Kappe, das fand ich schon ziemlich gut.
4: Aber auch, auch schlechte Werbung ist gute Werbung. Und selbst das will ich denen nicht gönnen.
1: Ich meine, Thomas, du bist ja ein schöner Mann. Du könntest ja so einen Hut tragen eigentlich, oder?
0: Ja, aber guck mal, ich habe ein Gesicht fürs Radio. Deswegen mache ich ja keine Fernsehshow. Deswegen mit dem schönen Mann.
1: Also du hast auch eine super Stimme, muss ich sagen.
0: Ja gut, siehst du? Siehst du?
4: Hier werden schon wieder nette Worte hin und her geworfen.
0: Nettigkeiten werden ausgetauscht.
4: Das ist wunderbar. Also mein Herz zerspringt. Quasi.
0: Dein dunkles Herz, dein schwarzes
4: Herz. Genau.
0: Das ist doch, glaube ich, auch eine gute Überleitung zum nächsten Song.
4: Da ja, auch was mit Schwarz. Genau, Schwarze Wolke, das ist von Mobilet und aus Hamburg mit Nixe, a.k.a. Diana Diamond, die früher bei Hua auch gespielt hat. Mhm. Und das ist ein Cover von Chubby Checker von 1963. Oh. Und ich spiele das jetzt einfach mal.
0: Spannend.

0: So, ihr Lieben, das waren Wasted Years aus Köln. Und das haben wir natürlich nicht ganz umsonst gespielt, sondern damit ihr eine Idee habt, wie unsere heutigen Gäste klingen. Wir haben nämlich tatsächlich Kati und Dennis von Wasted Years bei uns im Studio. Hallo ihr beiden.
1: Ja, hi. Danke für die Einladung. Schön bei euch.
2: Sehr gerne.
0: Ja, schön, dass ihr da seid.
3: Hi, hi. Dankeschön.
2: Gerne, gerne. Also, das war ja von eurer letzten Platte, ne? Der D-Tour.
0: Ja.
2: So. Ich habe gerade kennen, aber
0: ihr seht, das ist nicht, wir haben das nicht groß geplant. Seht ihr, das ist genau. Ja, erzähl mal was. Ihr habt nach D-Tours kam noch was? Oder kam nichts? Nein, es kam eine Tour bis jetzt. Dann müsst ihr gleich erzählen. Wir haben so ein

0: Primitiv.
1: So Primitiv. Das waren doch die Liga der gewöhnlichen Gentlemen. Die Band, die mit fast so oft läuft wie die Circle Jerks und TSOL. Grüße.
2: Die Band mit ohne schlechte Songs.
1: Ja, das ist ja zweifelsohne richtig. Naja, aber die laufen tatsächlich sehr inflationär, was natürlich nichts Schlechtes ist.
2: Aha.
1: Müssen wir halt nochmal die Circle Jerks und TSOL spielen, endlich. Ja,
2: weiß nicht.
1: Aber ich denke schon.
3: Ich bin ja jetzt schon froh, dass ich meine Tanzschuhe dabei habe. Ich muss ja schon währenddessen hier immer ein bisschen rumdancen. Das ist ja ganz hervorragend.
1: Die Gäste retten die Stimmung, das ist doch gut. Bevor wir uns über Bands streiten. Genau. Genau. Und natürlich habt ihr auch Platten mitgebracht. Die Tanzschuhe sind natürlich nicht nur für die Songs, die wir ausgesucht haben, sondern für eure Songs natürlich auch. Aber bevor wir euren ersten Song hören,
2: wollen wir ein bisschen was über euch erfahren. Beziehungsweise über Wasted Years. Also Dennis, ich weiß, du hast in zig Bands gespielt in Münster. In welchen denn zum Beispiel?
4: Also ich glaube, wie so jeder Musiker oder Musikerin habe ich in einigen Projekten Musik gemacht, die hart verunglückt sind und irgendwie nicht so richtig funktioniert haben. Aber ein paar größere Sachen, Short Fuse, habe ich Gitarre gespielt. Ich habe Schlagzeug gespielt bei Hank's Order. Ich habe bei Black Paintings mit meinem Freund Florian Musik gemacht und jetzt bei Wasted Years.
2: Ich muss zu meiner Schande gestehen, dass ich nur Short Views kenne, aber das ist ein komplett anderer Sound als Wasted Years.
4: Ja, also da wird die Schulter gezuckt. Das natürlich ist ein Unterschied, aber es ist irgendwo ehrliche Gitarrenmusik, würde ich mal so behaupten. Also von daher ist es jetzt nicht so grundverschieden. Ja.
2: Okay, Kathi.
1: Ehrliche Gitarrenmusik finde ich sehr gut. Das gefällt
2: und wie war es bei dir?
3: Ja, ich habe vorher noch in gar keiner Band gesungen oder irgendein Instrument gespielt. Also der Grund ist natürlich, weil ich kein Instrument spielen kann. Ich würde natürlich lieben gern Schlagzeug spielen.
4: Du kannst ja Bass spielen.
3: Ganz hervorragend natürlich. Aber ja, und irgendwann hatte ich aber Bock und dann habe ich gesagt, ich würde das gerne probieren und dann hat mein Kumpel Flo direkt gesagt, ja, finde ich mega geil, lass machen. Und Dennis meinte, oh, ich bin mir nicht so sicher. Und ja, es ist darauf hinausgelaufen, dass wir das ganz cool zusammen fanden und jetzt machen wir das gemeinsam.
2: Aber du hattest vorher schon ein bisschen Übung, ne?
3: Nö.
2: Doch.
3: Vorher auch.
2: Nee. Hast du eben noch erzählt. Du hattest Übung.
3: Ah, ja, ach das, ja, ja. Ich habe natürlich sehr gerne Mini-Playback-Show zu Hause gespielt.
2: Genau,
3: gerne.
2: Darauf wollte ich hinaus.
3: Ja, das haben wir natürlich aber ja alle, würde ich denken. Okay. Thomas guckt so ein bisschen, vielleicht nicht, aber...
1: Nee, ich fühle mich gerade ertappt. Natürlich habe ich das auch sehr gerne gemacht.
3: Ja, das war super.
1: Gerade noch im Zauberladen und jetzt schon auf der Show.
3: Ja, die Zauberkugel.
1: Zauberkugel.
3: Die Zauberkugel, ja.
2: Und da gab es auch noch irgendwie so ein 60s-Projekt. Hattest du auch mal von erzählt, aber da hat Dennis, glaube ich, mitgespielt.
3: Ah, Dennis hat ja in Münster bei Hank's Order Schlagzeug gespielt.
2: Genau. Das ist dieses
3: und
2: Ding,
3: Hank's
2: Order.
3: Und das war so ein, weiß ich nicht, Country, 60s, whatever Ding. Und da habe ich Dennis Schlagzeug spielen gesehen. Und wenn ich nicht schon verliebt gewesen wäre, dann auf jeden Fall in dem Moment. Das war ganz großartig. Ja, ja.
2: Das hört sich wunderbar an.
3: Pure Gewalt.
4: Wer liebt sie nicht?
2: Romantische Gewalt.
4: Ja, ja.
3: Die schönste.
1: Die
3: ja.
1: schönste.
4: Dadaistisch, würde ich mein Schlagzeugspiel da bezeichnen.
2: Wolltest du nicht, dass sie auf jeden Fall nochmal spielen?
3: Ja, auf jeden Fall. Die haben nämlich eine Platte aufgenommen in Münster vor ein paar Jahren. Und daraus ist nie wirklich was entstanden. Also sie hatten vorher schon viel gespielt und so. Aber dann haben die Platte aufgenommen. Und jetzt haben wir auf unserer Tour jetzt mit Endstand, haben wir den Sänger der Band, Berti, nochmal in Berlin getroffen. Und im Vollsuff haben wir beschlossen, dass das auf jeden Fall nochmal die ganze Mucke raus muss und dass da ein paar Konzerte gespielt werden müssen. Ich spreche da auch so geil von, obwohl ich daran gar nicht beteiligt bin.
1: Ich würde sagen, wenn man Dennis dabei sieht, dieses wir haben das beschlossen, ich weiß nicht, ob Dennis dabei ist.
3: Ja, ich glaube, er bekommt leichte Schmerzen bei dem Gedanken.
4: Nein,
3: aber
4: ich hau ja gerne auf Schlagzeug drauf. Ja.
2: So, Dennis haut gerne auf die Pauke.
1: Ja, auf die Pauke haut auch euer erster Song, den ihr mitgebracht habt. Erzähl doch mal, wieso und was hast du da ausgesucht?
4: Ja, ich habe Metallica natürlich mitgebracht. Ich bin ein riesen Metallica-Fan. Und ich habe vom ersten Album Motor Breath mitgebracht. Mhm. Und es ist ein geiles Album. Spielt auch noch Cliff Burton Bass. Und also von daher, ich stehe einfach auf Metallica. Warum nicht im Radio? Deswegen
2: hauen wir raus.
1: Perfekt.

0: Huch, was war das denn?
1: Schwupps vorbei.
2: Ja, erzähl mal, das klingt ja...
0: Ich glaube, Kathi hat sich das ausgesucht,
1: ja,
0: oder?
1: Ja, Dennis hatte sich ja den Metallica-Song ausgesucht und dann dachte ich, wenn Dennis geile Rocker mitbringen kann, dann kann ich auch geile Rocker mitbringen. Und das ist eine portugiesische Rockband. Ich glaube, das ist von 87, glaube ich, der Song. Den finde ich bis heute mega gut. So, es ist jetzt nichts... Also in Portugal kennt ihn jeder, also jetzt keine abgefahrene Rarität oder so. Aber die meisten Leute kennen ihn halt nicht, weil die meisten Leute halt nicht aus Portugal kommen. Und deswegen dachte ich, ihr solltet den auch mal genießen. Ich finde den sehr gut.
0: Worüber wird denn da gesprochen?
1: Ja, er ist auf jeden Fall nicht der Einzige. So, das ist der Titel. Ja, und die
0: schwierig.
1: Band heißt im Prinzip Schüsse und Tritte.
2: Das ist ein ziemlich guter Name.
1: Ich finde den auch gar nicht scheiße. Und das Album heißt Circo de Fedes, was eigentlich übersetzt sowas heißt wie Zirkus der Bestien oder so. Das ist
0: ganz schön wild und böse, glaube ich.
2: Ich würde sagen, das klingt aber brutaler, als der Sound klingt. Aber das
0: würde ich auch so
1: sehen. Ja, aber habt ihr die Lederhosen von den Typen gesehen und die geilen,
2: also die waren brutal.
1: Die geilen Nietengürtel und
3: also
1: so?
3: Also ich meine, wir sind doch hier bei Jungle Fever, oder? Ja, ich meine, da passt das ja eigentlich perfekt, würde ich behaupten.
2: Also Hausaufgabe an den gebildeten Hörer, bitte das Cover nachschlagen. Das ist schon spannend, das ist eine Augenweide.
0: So, wobei, ich muss wirklich sagen, Lederhosen in Portugal tragen, ich glaube, da ertrinkt man dann drin.
1: Wer kann, der kann, würde ich sagen.
0: Okay.
2: Wie sagt der?
3: Ansichtssache, ja.
2: Wie sagt man in Köln, wer schön sein will, muss leiden? Und nicht nur in Köln, ne?
0: Das stimmt.
2: Das stimmt. Apropos leiden.
0: Metallica?
2: Ach, Metallica, ja. Wir mussten gerade durch. Stimmt, das ist gut. Wir wollten ja nur Hölzchen und Stöckchen, genau. Wir haben gerade darüber gesprochen, wer das bescheuertste Metallica-Mitglied ist. Und wir sind ganz klar auf...
3: Das ist natürlich Lars Ulrich.
2: Das mit Abstand Lars Ulrich.
3: Wobei ich zur Verteidigung sagen muss, als ich in Metallica eingestiegen bin, also so, weiß nicht, in meiner Teenager-Zeit, da habe ich gedacht, das ist der beste Schlagzeuger der Welt, weil der so songdienlich Schlagzeug gespielt hat. So und so genial in meiner Wahrnehmung, aber umso älter ich dann geworden bin und umso mehr ich dann in die Musikwelt eingetaucht bin, habe ich einfach gedacht, das ist nur noch ein riesengroßer Idiot, der Typ.
0: Naja, also, wir haben ja auch schon gelernt, dass du wirklich ein von Gott gegebener Schlagzeuger bist in deiner Cowpunk-Band. Von daher kannst du das natürlich alles extrem gut einschätzen.
3: Das ist so, ja.
0: Ne? Also eigentlich wartet ja Metallica auf dich. Also,
3: das wäre nichts für mich.
0: Kaupunkplatte rausbringen und dann ab.
3: Also ich würde da nicht nachträglich noch einsteigen wollen. Also,
0: ja, das sind halt auch Stümper.
3: Du bietest mir das jetzt hier an.
0: Ja, also ich habe eben mit meinem Freund Lars
3: heute Abend, aber.
0: Ja.
2: Ich finde ja tatsächlich, das einzig Sympathische an Metallica ist der Bassist, weil er bei Suicidal Tendencies war. Also das ist...
0: Aber das ist auch nicht das Originalmitglied, glaube ich.
2: Aber ich glaub,
1: darf der überhaupt alles bei denen?
2: Ich glaub,
1: ist das
2: nicht
1: auch so, weil er so später so ein bisschen
2: vielleicht.
1: So...
3: Also ich finde, James Hetfield ist auch ein Sympath, muss ich sagen. Nicht so, wie der heute dargestellt wird mit seiner Zigarre rauchen vorm Set und Tee trinken, den Fans zugewandt, aber egal. Also ich finde, das ist trotzdem ein guter Typ.
0: Ja. Ey, also wir müssen jetzt mal hier... Ich unterbreche das jetzt hier mal alles mit
3: Bitte.
0: Metallica und so. Wir spielen jetzt mal ganz anderen Kram.
2: Ganz anderen
0: Thomas,
2: Kram, den
0: du
2: besonders
0: so
2: gerne magst.
0: Was hast du denn da so mitgebracht?
2: Ich habe euch Big Black mitgebracht und genau, hört doch mal rein. Der Song heißt Things to Do Today.
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0: Puh, das war ganz schön düsterer Stoff für lässige Sommertage.
1: So einen schönen sonnigen Nachmittag. Das war Vogelfrei vom neuen Album von Hacke de Picciotto, also sprich Alexander Hacke und Danielle de Picciotto, die ja ein Ehepaar sind. Er hat bei den einstürzenden Neubauten gespielt oder als,
0: unter anderem.
1: Als Alexander von Borsig Platten veröffentlicht mit den Jeva Mountain Boys.
0: Mechanic Destructive Commando.
1: Richtig. Sie hat zusammen mit ihm bei den fantastischen Ministry of Wolf gespielt und ein tolles Paar, sehr kreativ. Sie hat die Love Parade unter anderem mit Dr. Motte, wusstest du das? Mit Dr. Motte seinerzeit, genau. Und die zwei bringen ein neues Album raus, am 10. Juli, Lichtung heißt es. Drei Songs sind im Internet erhältlich, die haben am Samstag gespielt und haben die Schallplatte schon verkauft. Und das ist einer der Songs, die noch nicht im Netz stehen. Der Song, den haben wir euch gerade.
0: Wie heißt er denn?
1: Das war natürlich Zeitenwende, mein Lieber.
0: Nee, das war Vogelfrei. Ich hab Thomas ein bisschen in Schwitzen
1: gebracht. Ich habe gerade überlegt, es war tatsächlich Vogelfrei. Ich muss mich entschuldigen. Der hat mir live sehr, sehr gut gefallen. Das musst du dir so vorstellen. Die zwei sind halt gemeinsam aufgetreten. Und logisch, aber nur zu zweit. Und sie hatte halt ihr Keyboard und eine Geige und er hatte eine Gitarre und Drums, also beziehungsweise eine Trommel und dann aber noch so ein Elektro-Pad. Und die haben dann ganz viel mit Loops gearbeitet und haben dann so diesen Song quasi live kreiert. Ich fand das live sehr, sehr spannend. Ich finde die Platte tatsächlich auch sehr gut, aber ich mag das ja eh sehr gerne. Ich denke aber, gerade live wäre das sogar für Leute, die nicht so normalerweise drauf abfahren, eine super interessante Erfahrung gewesen. Also kann man wirklich empfehlen. Sehr kurzweilig.
0: Apropos vielleicht nicht drauf abfahren, wie fandet ihr das denn? Könnt ihr was damit anfangen?
2: Also ich finde es ja immer ganz spannend, wenn man irgendwie nicht rafft, wie der Song live funktionieren soll. Also man hat ja irgendwie so nur so klassische Rocksongs, was auch immer im Kopf meistens, die irgendwie relativ simpel sind und dann kommt mal noch ein Keyboard dazu, dann denke ich schon, wow, was ist das denn? Das muss ja auch noch irgendwie eingebaut werden. Aber wenn das dann nur noch von zwei Leuten gemacht wird und so, man dann irgendwie merkt, dass das irgendwie aufgebaut werden muss, wie das eine mit dem anderen funktioniert, mit dem ganzen Looper-Gedönsel. Also ich finde, meistens ist es ultra spannend. So, also ich finde, aber meistens ist das auch eher dann noch live spannender tatsächlich als auf Platte. Ich fand es jetzt zum Anhören ziemlich cool, hat mir jetzt auch gefallen, aber ich glaube, wenn man es dann live sieht, ist dann, glaube ich, anderes Erlebnis einfach.
1: Ja, so ne? Live war das halt nochmal eine Nummer intensiver und energetischer. Und was du schon sagtest, wie man dann da, wie haben sie das denn jetzt hinbekommen? Und dann sieht man die zwei und das war super spannend, weil man dann teilweise haben sie den einen Teil gespielt und dann wurde dann schnell zum anderen Instrument gewechselt und je nachdem, wie der Song aufgebaut war, war das dann auch ein bisschen hektischer. Das war toll mit anzusehen. Das hat schon sehr, sehr viel Spaß gemacht. Was sagst du, Dennis?
3: Also ich sag mal so, anhören zu Hause würde ich mir das jetzt nicht unbedingt. Aber so eine Live-Erfahrung finde ich ist doch immer eine ganz andere Sache, wenn man irgendwie sieht, was da für ein Handwerk und für ein technisches Können und für ein musikalisches Verständnis immer hinter so Sachen hinter ist. Da habe ich großen Respekt vor und das finde ich cool. Also
0: das
3: kann ich mich gut drauf einlassen und das macht mir auch Freude dann.
1: Ja, sehr schön. Was sehr spannend war, die zwei sind tatsächlich mit dem Zug angereist und sie meinten, sie hätten tatsächlich 100 Kilo Gepäck und Equipment dabei. Jeder hat 25
3: Respekt.
1: Kilo pro Arm gehabt und das war also wirklich viel, was da auf der Bühne stand. Das
0: Wenn die nicht gerade Musik wow. machen, hängen sie im Gym rum.
1: Genau. Das war schon wirklich sehr gut. Andreas, du bist
0: Apropos, würdest du dir zu Hause nicht anhören? Was läuft denn bei euch zu Hause so?
3: Also, bei uns läuft ganz unterschiedliche Musik, würde ich sagen. Wir haben heute auch eine unterschiedliche Auswahl an Musik mitgebracht. Von Punk-Sachen, melodischen Sachen, Hardcore-lastigeren Sachen, Singer-Songwriter. Manchmal auch stehen wir auf trashigen Pop. Also so in die Richtung sind wir für alles zu haben. Womit wir, glaube ich, nichts anfangen können, ist so klassische Musik, vielfach, also relativ breit aufgestellt, würde ich denken.
1: Gibt es eine gemeinsame Schallplattensammlung oder hat ja jeder sein Fach?
2: Also wir haben eine gemeinsame, aber es ist schon klar, wer welche Platten teilweise gekauft hat. Also bei manchen waren die dann, wir haben auch beide viele CDs gehabt. Das heißt, viele CDs haben wir doppelt, weil wir die halt dann einfach die, ja, die gleichen CDs halt schon hatten, als wir irgendwie zusammengekommen sind. Aber die späteren, die wir gekauft haben, viele könnte man, glaube ich, zuordnen, wer die dann genau gekauft hat. Also es kommt ja schon ein bisschen raus, also wir sind halt ein paar. Ne? Also ich meine, ich weiß nicht, ob das jeder so, jedem so klar ist, aber ja. Und nee, ich würde sagen, man weiß schon, von wem welche Platte ist.
0: Wie ist denn das überhaupt, als Paar in der Band zu spielen?
3: Super. Also Kathi hatte ja vorhin mal angedeutet, ich hatte zuerst ein paar Vorbehalte dagegen, weil man opfert so einer Band ja schon viel seiner Lebenszeit und
0: seine Seele.
3: Ja, so ist das. Und ich meine, manchmal, bevor wir das gestartet haben, habe ich so häufig darüber nachgedacht, ja, es ist eigentlich gut, so ein Refugium zu haben, was nur für mich irgendwie da ist, wo ich irgendwie meine, ja, mich so ein bisschen ausleben kann, ein bisschen einfach so sein kann, wie ich will. Aber ehrlich gesagt ist das als Paar das Allerbeste, was man machen kann. So, weil wenn man eine Leidenschaft teilt und die dann noch mit seiner Partnerin teilen kann, kann ich mir ehrlich gesagt nichts Besseres vorstellen.
0: Cool. Okay.
2: Ja, es ist natürlich auch so, dass es so viel einfacher macht, so viele Dinge. Wenn andere natürlich das immer mit ihrem Partner erstmal noch besprechen müssen, ob irgendwelche Termine funktionieren oder nicht. Wir hängen ja immer zusammen ab. Und das heißt, wenn das unsere Priorität ist, dann können wir immer sagen, jo, klar, auf jeden Fall. Also wenn wir nicht gerade irgendwie in Urlaub sind oder sonst irgendwas, können wir jede Show spielen, weil wir ja uns freuen, irgendwie zusammen zu sein. Also mit Freunden und dem Partner in einem, was ja eigentlich schon das Maximum an Lebensfreude bedeutet. So, somit macht das vieles einfacher, manchmal aber auch ein bisschen knifflig. Aber das reicht auch an Informationen.
1: Wechseln wir wieder zum Thema Musik. Was habt ihr mitgebracht? Was kommt als nächstes von euch beiden?
3: Wir haben einen Song von der Band Rotten Mind mitgebracht, Die Young. Ist ein geiler Song. Gibt's leider nicht mehr, aber wie es so häufig ist, manchmal kommt man zu spät im Leben. Die Band kann man nur noch auf Tonträger erleben. Ja?
1: Das machen wir doch direkt mal.
0: Reingehauen.

0: Huch, das war ja eine fixe Nummer. Was war denn das?
1: Ja,
0: Dennis hat das ausgesucht, oder, Kathi?
1: Dennis hat die Kathi ausgesucht. Cool. Aber Dennis hätte das auch ausgesucht. Ich glaube, das gefällt uns beiden gut. Das ist die Band vom Jack. Das ist der Typ, der netterweise unsere Platte in den USA aufgenommen hat. Der singt da und spielt Gitarre. Und ja, der hat diese grandiose Band gehabt und ich liebe den Song und deswegen dachte ich, den bringe ich auf jeden Fall mit.
0: Wie ist es überhaupt dazu gekommen, dass ihr eure letzte 7-Inch da aufgenommen habt, die 4 Songs?
1: Also Dan, unser Bassist, der ist ja Ami, so, das muss man vielleicht dazu wissen. Und eigentlich wollten wir eine kleine England-Tour machen, das hat dann nicht funktioniert. Und dann haben wir gedacht, ach, was können wir spontan noch selbst organisieren, was noch ein bisschen geiler ist. Und dann haben wir gedacht, oh, gut, dann fliegen wir in die Staaten. Und das hat ziemlich einfach verrückterweise funktioniert. Und das liegt natürlich daran, dass der Jack, bei dem wir aufgenommen haben, das ist ein alter, sehr guter Freund von Dan, mit dem er auch früher zusammen gewohnt hat. Und der hat halt ein Studio. Und dann haben wir gesagt, okay, wir haben eh 4 neue Songs, dann lass uns, wenn wir schon nach Kalifornien fliegen, da eine Platte aufnehmen und dann lass noch ein paar Shows spielen. Und dann haben wir noch 3 Shows gespielt und noch so ein YouTube-Kanal-Live-Auftritt-Ding in San Diego aufgenommen. Und ja, das war ganz großartig. Aber das war, also wirklich, es klingt verrückter, als es ist. Also es hat irgendwie relativ einfach funktioniert dafür, dass es so eine grandiose, verrückte Sache war.
0: Okay, wie hattet ihr viel Publikum? Also ich meine,
1: das waren verrückte Shows. Also teilweise waren das ja so Shows, wir haben zum Beispiel in Tehachapi gespielt. Ich hatte das Wort vorher noch nie gehört. Ich wusste nicht, wie man es ausspricht. Ich habe die ganze Zeit vorher irgendwie von Tachipachi gesprochen. Und dann kommen wir da an, dann ist das so eine Stadt, so fast in der Wüste, ist ultra geil. Dann hatten die da so eine Brauerei oder so. Und da finden dann so Konzerte statt. Und dann auch so Hardcore-Konzerte und so Punk-Konzerte. Und dann spielen dann irgendwie 7 Bands. Alle Kids von überall kommen vorbei und ziehen sich den Scheiß rein. Und haben halt einfach mega Bock auf Shows und auf laute Mucke und das funktioniert voll gut. Die sind voll nett zu allem, die freuen sich, dass man da ist. Die Leute haben Bock auf Musik und es war ultra unkompliziert, aber es war natürlich jetzt nicht, also wir kamen ja da nicht an und die Leute haben auf uns gewartet, das ist natürlich Blödsinn. Aber wir wurden nett aufgenommen und wir konnten da nette Shows spielen. Oder wie fandst du das, Dennis?
2: Also ich fand zuerst mal irgendwie in die USA zu fliegen mit seiner eigenen Band, das war irgendwie so ein Traum, wenn man mit seinen paar Akkorden, die man da zusammenschrammelt, über den Atlantik fliegt irgendwie, dann denkt, das kriegt man alles selber auf die Beine gestellt und die Songs, die wir da aufgenommen haben, die haben wir auch so last minute zusammengekloppt eigentlich und dann erstmal da die Studioerfahrung war super gut und dann die Shows, die waren auch total gut, weil die Leute so herzlich, aufmerksam und gastfreundlich waren. Also das war eine tolle Erfahrung, fand ich.
0: Okay. Sollen wir nicht ein bisschen mehr zu Konzerten erzählen? Das wäre doch jetzt gerade genau der richtige Punkt. Wenn ihr nämlich zu Konzerten gehen möchtet, haben wir einen Haufen Tipps für euch diesmal.
3: Ja, wir haben jetzt schon mehrfach über eure Band gesprochen und eure California-Shows. Und wenn ich so weit reisen auf die nächste Tour warten möchte, der kann euch natürlich im Juli schon sehen. Am 17.07. im Privat spielt ihr mit Death Thing und Double, wie heißen sie? Double Life?
2: Mhm.
3: Genau, da spielt ihr. Und ihr spielt am 18.09. hier in Köln im Castell mit Wasabi Riot. Und am Tag danach müsste man ein bisschen weiterfahren. Da geht's nach Luxemburg für euch zum, wie heißt das Fest, Andreas?
0: Das Madball Fest?
3: Ich glaube, es heißt das Mad Ones Fest, aber irgendwie hat sich eben Madball bei Andreas eingebrannt.
1: Wir haben es uns gewünscht.
3: Das ist genau.
1: Wir hatten dieses Bild, das war so schön.
3: Ja, ne?
1: Im Hirn.
0: Wasted Madball.
1: Yes.
3: Wasted Madball.
2: Vielleicht, ja.
3: Ich sehe den Andreas auch gerade in so einem 90er Basketball-Jersey.
0: Ultra abmoschen.
3: Ja, das wäre schön mit so einem Bandana, bitte.
1: Abmoschen ist auch so ein wundervolles Wort auch.
3: Wenn ihr natürlich nicht auf die Juli-Konzerte von Wasted Years warten möchtet, ihr könnt am 23.06. könntet ihr euch Kollaps in Hannover angucken. Die haben gestern Abend mit den Addicts in Köln gespielt. Sehr sympathische, gute Band. Dann könnt ihr am nächsten Samstag könnt ihr euch Quicksand angucken. Die spielen im Luxor. Am 21. Sprich am Sonntag könnt ihr in der Live-Musical American Football schauen. Am 25.06. Köln gibt gerade, ne? Spielen die Flatliners im Gebäude 9. Auch eine sehr...
1: Mit Ways Away. Was richtig. Noch eigentlich noch... Also, Flatliners okay, aber Ways Away sind der Wahnsinn. So. Also, geht hin. Wir sind da.
3: Auf jeden Fall. Sehr gut. 29.06. Converge. Gitarwolf spielen am kommenden Donnerstag. Und Melt Banana spielen im Blue Shell und zwar am Freitag. Eine volle Woche, Andreas. Dann spielen die Lower Class Brats, das ist im Juli. Und die Suicide Machines kommen. Kennt ihr die noch? Das ist so eine alte Ska-Punk-Band. Ich finde eine der wenigen Ska-Punk-Bands, die oder Ska-Core-Bands, die diesen Test of Time echt bestanden haben. Die sind wirklich noch gut.
0: Da stehst du so ganz alleine in der Wüste.
2: Nein, stimmt nicht. Bin großer Marty Marty Bosons-Fan.
3: There you go.
2: Ja?
0: Die ersten zwei Platten.
3: Hört euch die Suicide Machines nochmal an. Ich finde, die sind sehr gut gealtert. Am 2.8. in Essen und am 5.8. hier in Köln. Leider mit Less Than Jake, aber man kann nicht alles haben, nicht wahr? Gut.
0: Andreas, so, ja, ich habe auch noch irgendwelche Konzerte, über die du überhaupt gar nicht gestolpert bist, warum auch immer. Am 4.7. ist
3: auch
0: natürlich die Loserampen-Party mit Contest. Da spielen Phantom Rave, Dogs Out, Racetrack und La Tete. Am gleichen Tag spielen hier im 674 FM Club eine Etage tiefer. Oh Gott, da muss ich jetzt mal Los Estilacos. Das ist 60s Garage aus Sao Paulo. Ich weiß gar nicht, wie ich das alles hinkriegen soll. Also ich glaube, die will ich auf jeden Fall unbedingt sehen. Auf jeden Fall unbedingt. Und dann geht es wahrscheinlich wieder zurück zur Loserampe. Wir werden sehen. Dann spielen am 26.06. noch The Boomen und Golden Helmets in Solingen im Waldmeister. Am 10.07. Ghetto Justice, Rack Culture, Passed Out und Dogs Out im Wem gehört die Welt? Also unter dem Motto, wem gehört Hardcore? Eine gute Frage. Und dann ist am 11.07. noch der Breakaway Soul Nighter in Berlin, wenn wir irgendwelche Zuhörer von da haben. Kann ich schwerstens empfehlen. Und am 8.8. spielen noch The Satelliters im Sonic. So, das ist noch ein bisschen hin. Aber es muss sein.
2: Also wenn
0: muss
2: ich
0: sein.
2: Jetzt noch was ergänzen darf. Das war ja jetzt relativ wild, würde ich behaupten. Aber am 2. Juli im Privat Urban Sprawl, Meat Shield, Big Iron. Hören wir später auch noch, wenn ich richtig auf die Playlist geguckt habe.
3: Hast du richtig.
2: Das wäre meine Hingeh-Empfehlung. So. Fertig.
0: So, ich bin noch nicht fertig. Ich habe nämlich Dogs Out mitgebracht von deren ersten EP. Das ist aber auch eine digitale EP. Egal.
3: Nee.
0: Die gibt es auch als Vinyl?
3: Ja,
0: als Tape. Sorry. Das sind Kölner, die eigentlich relativ facettenreich sind, meistens ziemlich mit metallischen Mosch haben, aber gerade das Titelstück Crybaby hat eine Suicidal Tendencies, Bassline und live sind die auch ziemlich punkig und haben auch so einen Crust-Touch. Ich finde die super. Und
3: das Tape ist großartig, also auf jeden Fall auschecken. Und ihr habt ja gerade schon gehört, die spielen jetzt diverse Konzerte.
0: Genau, also sollte man sich auf jeden Fall angucken.
3: Und nehmt das Tape mit, unterstützt die Band, die sind wirklich super.
0: So, und wir hören jetzt Crybaby von der Crybaby EP.

0: totales Brett. So, das war, es waren drei sehr kurze Songs hintereinander, obwohl Dogs Out eigentlich gar nicht so kurz war. Es war fast 3 Minuten. Danach kam Benzin, habe ich was im Gesicht, 24 Sekunden. Da mussten wir schnell die Platten wechseln. Das sind so Berliner, die sich in diesem Mangel Records, Static Age Umfeld bewegen. Die spielen auch bei 1000 anderen Bands irgendwie Pigeon, Leak, Aus, Go, Lamborghini, Schimmel über Berlin hatten wir auch schon mal gespielt. Ich finde es total super. Und danach kam nochmal Berlin. Köln natürlich, Glow, die ohne die Punkte zwischen den Buchstaben. Ja, die haben wir jetzt auch schon ein paar Mal gesehen und das ist immer ein guter Abriss. Und ordentlich Moschi. Moschi, Moschi. Ja, das war so der Dreier in Hardcore.
1: Du Wortmonster. Andreas, ja? Du malst mit Worten, wirklich. Wundervoll.
0: So, ihr habt die ja auch schon ein paar Mal gesehen, oder? Glow? Also diese ganzen Kölner schon. Bands?
1: Ja.
0: Also ich finde es sehr, sehr super.
1: Genau. Ja, die organisieren auch guten Kram. Ich finde das super, machen viel, finde ich. Also jetzt nicht die Band jetzt nur im Detail, aber grundsätzlich ist ja viel los, finde ich super. Kann man nur gut finden, würde ich sagen.
0: Ja, ihr wart ja jetzt auch schon ein bisschen unterwegs, ne? Mit Ann Stand aus Finnland.
2: Ja, genau, wir sind eine Woche unterwegs gewesen mit Ann Stand. Es war eine super Tour, also hat großen Spaß gemacht. War ein bisschen Vorbereitung, natürlich neben normalen Job, aber umso besser dann eine Woche mit Freunden unterwegs zu sein. Und das war gut, ja.
0: Kanntet ihr euch schon vorher, oder was?
2: Also, persönlich kannten wir die Band nicht. Ich habe die Band schon in den 2000ern ein paar Mal live gesehen und irgendwie ergab sich das dann über unseren Freund Stefan, der das organisiert hatte von unserem Label Not Sorry Records und hatte uns gefragt, ob wir mitfahren wollen und wir haben sofort ja gesagt und das war wirklich großartig, eine Woche unterwegs zu sein mit super sympathischen Typen, die sehr aufgeschlossen, nett und herzlich waren und wir haben coole Konzerte gespielt, also es hat Bock gemacht, ja.
0: Ja, ich habe euch ja auch fast in Dortmund gesehen.
2: Du Hund! Du warst ja lieber fressen.
1: Nein, Quatsch, quatschen war der Jung, oder?
3: Nee, futtern war er.
1: Futtern also, und ja, ja.
2: Schön Falafel essen gehen.
0: Nee, irgendwo. Als wir
1: Kartoffellord, oder?
0: Genau.
1: Dortmund?
0: Ja. Genau. Als wir losgelaufen sind, hattet ihr noch nicht mal irgendwelche Instrumente auf der Bühne. Und als wir eine halbe Stunde später zurückkamen, stand Ann Stand auf der Bühne und
2: Ich hatte Hardcore-Vibe sozusagen. Nach 20 Minuten also muss ich schon
3: jetzt
2: vorbei sein.
3: Nicht ganz, ne? Also ich kann mich das. Also mein Blickwinkel war der. Ey, wir gehen jetzt was essen. Ich so, ey, das geht nicht, weil Wasted Years spielen. Bis dahin sind wir zurück. Sprach es und verpasste die Show.
1: Das ist nicht so schlimm. Wir haben uns schon eine Trilliarde Mal, glaube ich, gesehen, was alles cool ist. So.
0: Und Kathi, du hattest erzählt, dass du auch fast mal ein Konzert von euch verpasst hättest?
1: Ja, ein eigenes. Das ist wahrscheinlich noch eine andere Hürde, würde ich
2: Galante
1: sagen.
2: Galante Überleitung.
1: Genau. Ja. Wir haben mal in Berlin gespielt im Schokoladen, was ein super schöner Laden ist. Und dann war die ganze Band schon auf der Bühne und so und ich war noch draußen am Quatschen und ich raffte es nicht. Und irgendwann wurde mir herangetragen, ja gut, also wenn ihr loslegen wollt, dann müsstest du wahrscheinlich auf die Bühne. Und ich hatte, oh, okay, das könnte sein. Hat ja auch geklappt und so, aber ja.
0: Glück gehabt, Glück gehabt.
3: Ich habe diese Tour gesehen, im Gegensatz zu meinem reizenden Co-Moderatoren. Ich finde, die Kombination war super. Also ich finde, diese Kombination Wasted Years und Endstand hat total viel Spaß gemacht. Genau wie du schon sagtest, Endstand in den 2000ern sehr, sehr oft gesehen, sehr sympathische Band und toll, dass die nochmal gekommen sind. Habe ich überhaupt nicht mitgerechnet. Die haben ja ihre Reunions in Finnland gespielt, aber das ist dann wirklich nochmal rüber aufs nach hier zu uns Kartoffeln schaffen. Sehr schön. Und ich fand diese Kombination mit euch, das hat sehr, sehr viel Spaß gemacht.
2: Schön.
3: Wie sieht das aus? Die Leute sind gut abgegangen bei euch?
1: Also es war auf jeden Fall Ich zuerst dachte ich, weil wir so viele Nachrichten bekommen haben von Leuten, die gesehen haben, dass wir mit Endstand spielen. Oh, ihr spielt mit Endstand. Also diese Begeisterung. Ich glaube, es sind so viele Menschen, die da so noch von ergriffen sind, die das irgendwie früher so abgefeiert haben, die sich so drauf gefreut haben, dass ich schon dachte, ja, manchmal ist das ja dann so, dann spielt man mit so einer Band und die Leute sind natürlich nur für die Band da und sind bei der Vorband manchmal so ein bisschen verhalten. Das war jetzt bei uns jetzt eigentlich gar nicht so. Ich glaube, wir sind natürlich auch ein bisschen, sind halt bisschen melodischer unterwegs, hatte das Gefühl, die Leute hatten da auch Bock drauf und haben das gut angenommen und ja, es war echt cool und nett, ja.
0: Also in Dortmund habe ich mich ja so ein bisschen um euren Merch-Stand gekümmert und da sind durchaus Leute hingekommen und man sagt, ah nee, die LP, die muss ich unbedingt mitnehmen. Also von daher
1: Oh, aber habt ihr mitbekommen, wie die Endstand-Typen heißen? Es ist so wunderschön. Der eine heißt, der Bassist heißt Tapio. Und das bedeutet wohl der Gott des Waldes oder irgendwie so. Und es
2: ein sehr netter Mensch.
1: Oh, also super wirklich. Netter Typ, ja. Und Finnisch klingt auch mega gut. Also es ist so abgefahren. Es klingt wie so eine ganz verrückte, abgefahrene Fantasiesprache, die aber so mega melodisch auch klingt. Also irgendwie was ganz, ganz cool auch so.
0: Also mein Lieblingsname auf Finnisch ist Antti.
1: Ja.
0: Aus Gründen.
1: Yeah.
0: So,
3: ihr habt Psychos, was habt ihr uns denn mitgebracht? Dennis, was spielt ihr als nächstes? Kathi, was spielt ihr als nächstes?
1: Achso, die Sonics, ja, einfach weil die Sonics großartig sind. Was soll ich dazu noch sagen?
0: Das ja, reicht ja. Auf jeden Fall.
3: Ihr hört Psychos von den Sonics. Es.

0: Brett. Sehr entspannt. Dennis, erzähl was.
1: Cure Up, geile Band. War, glaube ich, von 2000 bis 2003 aktiv. Just Can't Stand It von der gleichnamigen EP. Habe ich mehrfach gesehen, sowohl in Deutschland als auch in den USA. Ich dachte, es wäre was für euch.
2: Auf jeden Fall.
0: Abriss, Abriss.
2: Und die können nicht viel. Damit machst du mich ja immer sehr, sehr glücklich. Bands, die viel können, schwierig.
1: Alter, die können alles.
2: Ja, die
1: Hast du
2: können
1: gerade
2: alles,
1: gehört?
2: aber nur drei, mit drei Akkorden oder vielleicht nur zwei.
1: Vielleicht.
2: Vielleicht.
0: Vielleicht ist die Kunst ja, dass sie gut spielen können, aber nicht wollen.
2: Die
0: Vielleicht wollen sie einfach nur
2: Meister der
0: schnell.
2: zwei, drei Akkorde und mehr
0: Ja.
2: braucht man auch nicht.
3: Also unser Bassist Dan hat mir mal erklärt, dass es ja auch überhaupt gar keine Leistung ist, wenn man ein guter Musiker ist, einen guten Song zu schreiben, sondern ja nur, wenn du mit deinen kleinen Mitteln einen geilen Song schreibst. Also es ist natürlich eine viel größere Hürde und das kann ich jetzt bei denen aber ja gar nicht bestätigen. Ich würde denken, die können ja wahrscheinlich einiges.
1: Die
3: Aber
1: Grundphilosophie ist richtig, würde ich behaupten.
3: aus wenig macht viel.
2: Ja, Dan hat auf jeden Fall völlig recht. Sag mal, ihr seid auch in dieser Konzertgruppe, oder?
3: Bei der Schelsig-Konzertgruppe?
2: Ja,
3: Ja,
2: genau.
3: ja.
2: Also die Konzertpreise haben ja jetzt in letzter Zeit ordentlich angezogen und da ist in vielen Bereichen auch gar nicht mehr so richtig viel DIY drin, ne? Also gerade bei so größeren Hardcore-Konzerten, Madball etc. Wie seht ihr das denn?
3: Also das Ding ist, man muss natürlich erstmal die Leute bekommen, dass die auf Konzerte gehen. Also teilweise ist das ja wirklich krass eingeschlafen. Dann so eine große Band kommt dann vorbei, das ist gerade das, was du meinst. Dann sind alle Läden ausverkauft, alles voll, Entschuldigung. Und dann machst du mal eine kleine Show und dann ist es schwierig, den Laden voll zu bekommen. Das ist dann auch, und die Leute wollen guten Sound, und das heißt, das musst du ja bezahlen. Du brauchst ja jemanden, der den Sound macht, du brauchst den Laden. Und die Band will ja auch ein bisschen Spritgeld haben. Und also man muss auch losgehen einfach. Ich glaube, es wäre viel einfacher, wenn die Leute einfach auch wieder mehr auf Konzerte gehen würden. Und
2: Und
3: nicht nur auf die Großen. So.
2: im Zweifelsfalle nicht nur eine Konsumhaltung haben, wenn es um Bands und Konzerte geht. Ja, gehe ich hin, gehe ich hin. Ist eigentlich auch immer ganz gut, wenn Leute mithelfen oder das alles irgendwie so ein bisschen unterstützen.
3: Ja gut, das ist ja diese auch bei der Chelsea-Gruppe, das. Also, das machen wir ja alles aus Bock an der Freude. So, also das ist ja im Prinzip zahlt man da quasi fast noch drauf irgendwie. Dann, wenn du das Essen machst, dann guckst du ja auch nicht drauf, dass du das Geld unbedingt rausbekommst oder nicht. Scheißegal. Weil es ja wirklich nur wichtig ist, dass man das irgendwie am Laufen hält und dass sie, ja, dass man eine gute Zeit weiterhin hat. Und ich meine, alle sprechen davon, dass so wichtig wäre, die Community irgendwie zusammenzuhalten, gerade weil die Welt gerade so ein bisschen irre ist. Und man denken würde, es wäre doch wichtiger, dass wir wenigstens zusammenhalten und gut was zusammen auf die Beine bringen. Und wenn dann aber nur die großen Bands immer nur unterstützt werden, ist das natürlich Bullshit so. Und deswegen umso besser, dass die kleinen Hardcore-Kids von jetzt das ganz geil schaffen. Also sollten wir alten Säcke nur auch unsere Hintern hochbekommen und das denen auch nachmachen und auch wieder schön auf Shows gehen. Wie
2: Steht
3: wir
2: da
3: das früher auch gemacht haben.
2: in nächster Zeit eigentlich, baue ich irgendwas an?
3: Also, dass die Show, wo wir im Castell spielen, das ist auch von der Chelsea-Gruppe. Und ich glaube, es bahnt sich gerade wieder an, dass es auch wieder bergauf geht und wieder mehr Shows geben wird. Also da wird es, glaube ich, bald wieder besser
2: Sehr
3: laufen.
2: schön.
0: Ja, da bin ich mit meinem nächsten Thema ja schön daneben. Ich spiele euch nämlich jetzt die Sex Pistols vor. Die kommen auch nach Köln. Ist eine sehr kleine Band. Ich glaube, vor denen, die werden auch ganz groß. Da ist eine große Zukunft zu erwarten. Das ist ja eine super Überleitung zu kleinen Konzertgruppen und dass wir alten Säcke nicht immer zu den herkömmlichen Bands gehen sollten. Ja, gut, ey. Wir haben über die Sex Pistols schon gesprochen. Die haben jetzt einen neuen Sänger, weil man vielleicht John Lydon nicht unbedingt ertragen muss. Die haben Frank Carter von den Gallows dabei, von einer kleineren Band. Genau, ich finde, das macht sehr viel Spaß. Ich finde, dann kann man die Sex Pistols mit weniger schlechtem Gewissen hören. Wir würden euch aber natürlich nicht irgendeinen simplen Track von Nevermind the Bollocks oder so vorspielen. Ihr hört ein altes Demo von 76, das die Legende sagt, von Malcolm McLaren davor schon auf den Markt geworfen wurde, um zu präsentieren, wie roh diese Band eigentlich wirklich ist. Davor hört ihr aber meines Erachtens nach einen der besten französischen Punkrock-Tracks. Ihr hört von Gasoline Killerman.

0: Die elenden Sex Pistols. Um Gottes Willen.
1: Ja, es gibt auch gar keinen Gott.
0: Ja, das stimmt allerdings. Wo du eben John Lydon erwähnt hast. Ich habe mir ja mit unserem gemeinsamen Freund Guido letztens Public Image Limited angeguckt. Und ich hatte da keine Erwartungen, aber ich muss wirklich sagen...
1: Und bist trotzdem enttäuscht worden.
0: Nee, ich fand es wirklich nicht schlecht. Also wahrscheinlich, weil die sich auch weiterentwickelt haben, weißt du? Ich meine, die hätten zehnmal hintereinander Sisters und Love Song spielen können und Death Disco. Und das Publikum wäre glücklich gewesen, was übrigens nicht nur aus Rollator-Punks bestand. Aber die hatten sehr elektronische Tracks dabei. Ich hatte da sehr viel Spaß, muss ich sagen.
2: Ich weiß nicht, ob du dich daran erinnern kannst, seinerzeit über das letzte Album unterhalten. Und das finde ich ja tatsächlich sehr, sehr gut gelungen. Und dieser Track Hawaii, von dem ich dir erzählt habe, da ging's, den hat er in Erinnerung
0: für seine Frau.
2: Genau, für seine Frau, die wohl an Demenz erkrankt und noch verstorben ist, geschrieben. Und ich finde den Track echt super. Die sind mit diesem Track ja tatsächlich beim, ich sage heute sehr oft tatsächlich, die sind mit diesem Track aufgetreten.
3: Das ist ein Modewort.
2: Ist total, ne? Ist wirklich so. Also, das ist, die alten Leute müssen das. Ja.
0: Thomas ist jetzt Hipster.
3: Vielleicht.
0: Ein Worthipster.
2: Vielleicht. Ein Worthipster, auch ein schönes Wort. Genau, die sind bei diesem Eurovision Vorentscheid für England aufgetreten.
0: Rausgeflogen.
2: Und sind gnadenlos nicht mal in die was auch immer Auswahl gekommen. Naja. Apropos Auswahl. Ich bin sehr auf die nächste Auswahl gespannt.
0: Ich hatte aber noch so ein paar Fragen.
2: Genau, wir hören davor noch eine Frage oder zwei.
0: Genau. Wie seht ihr das denn mit diesen ganzen Reunion-Geschichten? Also da gibt es ja ewig viel. Also jetzt mit Sex Pistols auch. Ist das irgendwas, wo ihr hingeht? Oder ist es eher so,
3: Also ich finde, es gibt Bands, die können in Würde altern. Es gibt Bands, die können nicht in Würde altern. Und da gibt es viele, ja, gute und schlechte Beispiele.
0: Das
3: also,
0: ist ja ultra diplomatisch.
3: Ja, also ich mal, sag mal so, ich habe nachher ja noch einen Song von Hot Water Music mitgebracht. Ich finde, das ist eine Band, die hervorragend gealtert ist. Eine meiner Lieblingsbands, die machen das ganz fantastisch. Es gibt andere Bands, die machen das sehr scheiße.
4: Aber ja. Gorilla Biscuits beim Mainstream letztes Jahr waren großartig und die haben ja nichts Neues dabei gehabt, sondern es war ja einfach nur
3: sehr gut.
4: Der alte Kram in ziemlich geil. So, es war gut. Es hat gut funktioniert. Also manchmal ist es dann so, dass man denkt, fühle ich mich gerade peinlich berührt davon oder funktioniert das ganz gut? Und wie ist auch das Publikum, wenn dann nur so Typen hingehen, die nie auf Konzerte gehen und dann plötzlich, aber jetzt gehe ich nochmal, weil jetzt nochmal richtig geil ein Hardcore-Konzert machen, dann ist das auch peinlich. Aber ja, manchmal funktioniert es gut, manchmal nicht.
3: Ich sag mal so, Social ist Social, ich bin großer Fan, aber der Typ ist einfach ein Spinner, ja. Also wenn du den live siehst, ja, das ist ein so großer Ego-Idiot. Der steht vorne auf der Bühne im Lichtkegel, die ganze Band verschwindet im Nichts, ja. Also das ist einfach nur ein Idiot, der Penner, ja. Also das neue Album ist auch scheiße, also... Bitte niemandem das anhören. Ja?
0: Genau, das Cover ist schon so schlecht, dass ihr wirklich abgeschreckt sein solltet. Und wenn man dann noch so City Lights sieht,
3: Alter,
0: das neue Social Distortion.
3: Born to Kill. Boah, scheiße, grauenhaft. Jetzt habe ich es gesagt, also ich würde sterben, um das zurückzunehmen.
2: Ich muss gerade so grinsen. Rewind, anderthalb Minuten noch, denn du bist aber sehr diplomatisch. Hold my beer. Nee, ich finde es großartig, dass du dich da so äußerst. Ich muss ja gestehen, das neue Social Distortion Album, ich habe gar keinen Bock reinzuhören. Ich habe überhaupt keinen Bock.
0: Lass es einfach.
2: Ich muss allerdings sagen, das Cover finde ich großartig. Das Cover gefällt mir sehr
0: gut.
2: Das Cover-Artwork finde ich großartig.
0: Du findest dich auch cool.
3: Lass mal einen Cut machen hier.
2: Nee. Das Cover-Artwork finde ich super. Aber ich habe überhaupt keinen Bock, dieses Album zu hören. Ich habe einen Song, der lief irgendwie. Wie hieß diese erste Auskopplung?
3: Das weiß ich nicht.
2: Das ist furchtbar. Ganz schlimmes Ding. Ja. Ganz schlimm. Bin ich komplett bei dir.
0: So.
2: Ey, Leute, das ist ein Leopard mit irgendwelcher Rose.
4: Das ist ein T-Shirt. Das ist voll normal Problematik. Ja. Ist das ein T-Shirt oder ist das ein Leopard?
0: Kathi, wir machen jetzt hier mal einen Cut. Und du spielst eins deiner Lieblingssongs, der aber auch eins meiner Lieblingssongs ist.
2: Super Song.
4: Das sollte der Lieblingssong von der ganzen Welt sein. Ja. Das ist der Computer Nummer 3 von France 3. Es ist
3: die Welt mehr.
4: Ich muss kurz sagen, also Andreas und ich hätten sehr gerne die Haifischbaby-Platte, die haben wir leider nicht, deswegen können wir die erst nicht mitbringen. Also wenn die jemand zu viel hat, wir nehmen die sehr gerne und tauschen die gegen irgendwas anderes Schönes, was wir haben. So. Also meldet euch gerne.
2: Gegen die neue Social Distortion-Platte von Dennis. Jetzt die nämlich auch pre-ordered.
0: So, jetzt Schluss und ab mit Musik.
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0: Das waren Hot Water Music, als ich den, glaube ich, auch noch ganz gut fand. Also, ich finde das jetzt so Holzfäller Dead Rock. Und da setze ich mich wahrscheinlich in Säurebad, aber so ist das halt, ne?
1: Alter, ich weiß nicht, was du willst, ja? Also ich meine, Hot Water Music ist eine meiner Lieblingsbands. Es ist eine
0: Uiuiui.
1: der größten Bands der Welt für mich, ja? Also es ist einfach gute Musik, sind gute Typen,
0: Ja, also auf
1: ist
0: jeden Fall gute
1: geiles
0: Typen.
1: Songwriting und Seeing Diamonds, den Song, den ich mitgebracht habe, ist von einer Split, 7 Inch mit Muff Potter, kam zum 10-jährigen Green Hell Geburtstag raus. 2003, glaube ich, war auf dem Konzert und gab umsonst die Platte zum Konzertticket dabei.
0: Ah, geil.
1: Und es war irgendwie ein großartiges Package. Muff Potter, Hot Water Music, Pale Smokepoke, glaube ich, im Skaters Palace und ist einfach eine meiner Lieblingsbands.
0: War das Pale zu der Zeit, als Lisse da noch mitgespielt hat? Oder schon?
1: Kann ich dir gar nicht sagen, bin ich nie
0: Okay.
1: Fan von gewesen. Also.
2: Vielleicht muss man bei Hot Water Music noch, finde ich, also ich verstehe ja, wenn man die neuen Alben nichts mehr damit anfangen kann, aber es ist trotzdem eine Band, die ja noch weiter Musik macht. Das heißt, die kommt nicht vorbei und bringt nur die ollen Kamellen immer mit, die ja ganz geil sind, aber, sondern die machen ja noch weiter Musik, was ich echt cool finde. Und das Ding war, das erste Mal, ich die live gesehen habe, ohne Chris Wallert, dachte ich, wie asozial ist das, dass die jetzt losziehen? Ohne Chris Wallert war das für mich so der, also die Stimmen, Chuck Reagan und der zusammen, ist natürlich so, machen die Band so aus. Und dann habe ich erst danach irgendwie erfahren, ah, okay, nein, der kann das psychisch gar nicht mehr, diese Touren, und trotzdem bleibt der Teil der Band, macht weiter mit den Musik und das funktioniert trotzdem. Und eigentlich finde ich, ist das die großartigste Art, damit umzugehen. Also wenn er das, den Teil nicht mehr kann, dass man trotzdem noch Freunde ist, gemeinsam Musik macht und das noch weiter irgendwie vorantreibt, somit finde ich, kann man die neuen Alben mögen oder nicht, aber grundsätzlich die Band ist großartig.
0: Ich finde
3: ich das tatsächlich.
0: ich finde es letztendlich immer gut, wenn sich Bands weiterentwickeln. Ich muss es ja auch nicht selber gut finden, aber mir ist es dennoch tausendmal lieber, als wenn die einfach immer wieder der Meute das gibt, was sie will.
3: Ich finde gerade im Fall von Hot Water Music mit dem Chris Creswell dabei, der den Platz hier übernommen hat,
2: Ja.
3: er macht das super. Ich finde, das ist
2: Das auf jeden Fall, ja.
3: grandios. Das ist eine ganz tolle Ergänzung. Das ist aber auch toll, dass er das nicht nur auf den Touren macht, sondern auch in die Alben involviert ist. Und genau, man kann halt von den neuen Alben halten, was man möchte. Wenn man sich auskennt und gute Musik mag, mag man natürlich auch die neuen Alben, weil die, ich finde, allesamt sehr toll sind, auf eine andere Art. Ich fand das letzte Album super und es hat super viel Spaß gemacht. Ja.
1: Ich finde, das ist auch ein Beispiel, wie man so in Würde als Band altern
3: Total,
1: kann, muss ich
3: total.
1: sagen. Also da habe ich totalen Respekt vor, wie das so auch als Bandsystem funktioniert. Und das finde ich
3: Ja,
1: einfach
3: und wenn ihr euch die auf
1: super.
3: den Touren anguckt, das ist ja nicht so, dass die kommen und ihre Hits runterballern und dann ein, zwei, drei neue Songs machen. Das ist ja gar nicht so. Die spielen ja ein paar von den Hits, aber dann schon auch immer viel neues oder mittelaltes Material. Das ist ja nie irgendwie so eine Best-of-Show. Und das finde ich halt sehr, sehr angenehm, dass du halt auch nicht unbedingt zwei, drei Abende, wenn man die öfters auf der gleichen Tour sieht, dass es nie das gleiche Programm ist. Und das finde ich halt sehr spannend
1: Ich
3: daran.
1: habe, um mich zu vergewissern, meinem Freund Alex noch heute eine SMS geschrieben. Ey, haben die den Song eigentlich schon mal live gespielt? Gab jetzt heute noch keine Antwort, aber ich habe den auf jeden Fall noch nie live gehört, Seeing Diamonds. Und deswegen habe ich gedacht, es wäre eine gute Mitbringsel für euch heute Abend hier.
3: Tolle
1: Ne?
3: Wahl.
0: Okay. So, ich habe jetzt noch mal zwei Songs und zwar als erstes The Christian Family, You Gotta Love. Das ist ein Duo aus Phoenix, Arizona und die hören sich an wie eine komplette Band und ich glaube auch nicht, dass sie es mit Gott so ernst nehmen, sondern es geht da wahrscheinlich eher mit dem Teufel zu. Und ihr könnt euch jetzt mal davon, wie sagt man so schön?
3: Überzeugen.
0: Überzeugen, das war das Wort.

0: Ah, war das nicht toll? War das nicht toll? TV Personalities von Don't the Kids Just Love It von 1981.
1: Tolles
0: Ultra
1: Album.
0: geile Platte.
1: Durchgängig tolles Album. Kein Track, den man skippen muss.
0: Es gab letztes Wochenende da so ein Tribute to the TV Personalities, so ein Konzert. Da haben diverse Künstler, Musiker und Fans gesungen, unter anderem halt Jim Avignon, Jens Friebe, Klaus Kornfield und mein Kumpel Thomas, den ich dann auch mal kurz grüße. Und das hat mich auch dazu inspiriert, das ganze Wochenende sehr viel TVPs zu hören.
1: Das ist auf jeden Fall kein schlechtes Wochenende.
0: Ja.
1: Wir hatten eine wundervolle Sendung, beziehungsweise wir hatten wundervolle Gäste in unserer Sendung. Vielen lieben Dank, ihr zwei. Schön, dass ihr da wart.
2: Danke für die Einladung.
1: Ja, ihr seid jederzeit willkommen. Ihr habt
2: Aber es
1: den
2: war
1: Raum nicht
2: so.
1: zerstört. Ihr habt mich
2: Oh,
1: in die Ecke
2: okay.
1: gewinkelt.
2: Wir kommen wieder.
1: Toll.
2: Wir haben uns benommen,
1: Ihr
2: das
1: habt euch
2: stimmt
1: sehr
2: so.
1: gut benommen.
0: Oder möglicherweise fällt es uns auch später auf.
2: Könnte sein, könnte sein. Ich war ein bisschen aktiv hier. Nein, vielen Dank. Es war mega schön bei euch. Und wenn ihr eine Praktikantin braucht, sagt Bescheid. Ich fand es super hier.
1: Engagiert. Engagiert.
2: Yes.
1: Alright. Als Rausschmeißer spielen wir Collapse mit Grey Man, eine Band, die genau wie gestern Abend furios die Live-Musical eröffnet hat vor den Addicts. Aber ich glaube, der Dennis hat noch
2: Ja,
1: eine Frage.
2: Moment. Also, ich will noch mal meine Mama grüßen jetzt hier
1: Echt
2: am
1: so?
2: Radio, wenn ich schon die Chance habe. Mama, wenn du das jetzt hörst, das geht raus an dich. Und dann vielleicht noch Jens und Stefan von Notori und Marcel von Crime Dog und Mika von Endstand, Freund meines Herzens. Seid alle gegrüßt und ja,
3: Der hört
2: danke,
3: sich
2: dass wir
3: bestimmt
2: hier.
3: stundenlang deutsche
2: Das ist
3: Radiosendungen an. Das
2: so.
3: ist ein neues
2: Das hat er mir
3: Hobby.
2: gesagt. Ja. Das hat er mir gesagt.
0: Natürlich.
2: Ja.
0: So, ey, wir kürzen erstmal diesen Quatsch ab und spielen Collapse.
2: Quatsch.

674F. Choice, 16.12. Herzlich willkommen. Wir bauen noch ein bisschen um und melden uns später. Viel Spaß bei der Dezember-Sendung.

0: Sven Veit, The Baba. Augenblick im Sensorama Remix aus dem Jahr 1999. Am anderen Mic befindet sich Barnabas.
1: Ja, das ist wirklich ein hervorragender Track. Den haben wir damals wirklich rauf und runter gehört, weiß ich noch, auf dem Weg zur Berufsschule. Also nicht du und ich, aber mit einem Arbeitskollegen damals. Die hatte nämlich diese Mix-CD Sticks in the Mix. Da war der Track auch drauf. Und das ist halt einfach eine geile Compilation. Und da ist auch dieser Track drauf. Und der ist einfach herrlich. Bis jetzt wusste ich gar nicht, dass es den auch auf Vinyl gibt. Für mich war das immer so eine CD halt. Und ja, ich werde nach... danach Ausschau halten auf Discogs.
0: Ja, man muss also mal checken. Also ich bin ja der Meinung, Sven Veit hat seine eigenen Veröffentlichungen, fand ich nie so richtig geil. Ralf Hildenbeutel hat mit ihm produziert, dann kamen gute Sachen raus, aber die Remixe sind eigentlich, haben das alles nochmal so ein bisschen angehoben.
1: Es gibt ja wirklich Leute, die dieses, vielleicht sage ich jetzt wieder was ganz Böses, aber dieser Track Esperanza fehlt, Anfangszeiten. Ja. Das wirklich gut finden, kommt jetzt gerade so wieder, weil 80er. Ich finde, das ist einfach so ein Fremdschämen, sorry. Sorry, Sven, sorry.
0: Ja, Elektrik-Klasse-Salzer. Ja, also wir haben noch gar nicht viel gesagt. Ich habe eben mal Hallo gesagt. Hallo? Hallo?
1: Hallo, Sven.
0: 95. Sendung heute, passend zu Weihnachten, haben wir eben rausgefunden. Ja, ich hoffe, ihr sitzt zu Hause, trinkt Glühwein oder seid unterwegs. Genießt die Vorweihnachtszeit.
1: Genau, gleich kommt Stefan. Wir stehen schon in den Startlöchern. Was hören wir von dir, Stefan? Gleich als nächstes.
0: Anke. Im Remix von You and Me. Oder so. Wir spielen heute übrigens jeder eine, also back to back to back. Und was hast du dabei da angeschlossen, dieses neuartige Gerät?
1: Achso, ich habe noch so einen Octatrack dabei. Da habe ich ein paar Samples draufgeschmissen, ein paar Drum Machines. Und hin und wieder mische ich da mal so ein Fragment eines Tracks vielleicht hinein, zwischendurch mal so, wie es halt gerade passt. Nicht wildes.
0: Dranbleiben und Ohren spitzen.
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0: Mix von You and Me oder so. Wir spielen heute übrigens jeder eine, also back to back to back. Und was hast du dabei da angeschlossen, dieses neuartige Gerät?
1: Achso, ich habe noch so einen Octatrack dabei, da habe ich ein paar Samples draufgeschmissen, ein paar Drum Machines und hin und wieder mische ich da mal so ein Fragment eines Tracks vielleicht hinein, zwischendurch mal so, wie es halt gerade passt.
0: Nicht jawohl. Wild. Dranbleiben und Ohren spitzen.
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1996. Es ist 1996 und Josh Wink produzierte dieses Stück mit dem Namen The Higher State of Consciousness.

0: Moin.
1: Hallo.
2: Hallo.
3: Hallo.
0: So, jetzt sind wir alle on air.
1: Soundcheck ist durchgelaufen.
2: Dolby Surround, 4 Mikros laufen.
0: Schön, dass ihr 4 alle da seid. Mhm. Inklusive mir, ich kann nicht zählen, es ist spät.
2: Also, ihr hört immer noch 674 FM mit Choice. Gerade läuft von The Mountain People die EP Memorandum. Ich muss die Platte ein bisschen weiter weghalten.
0: Ich wollte gerade sagen, warum hältst du es denn so weit weg? Kommst du auch so langsam in das Alter?
2: Tja, so langsam.
0: Ich muss auch Sachen weiter weghalten.
3: Die Arme werden zu kurz.
0: Wir werden alt.
3: Hier, nicht rumlabern. Die Zeit läuft.
0: Die Zeit läuft. So, nächste Sendung können wir schon mal ankündigen. Jeden dritten Dienstag im Monat, wie ihr alle wisst. Ganz streberlike haben wir heute die Info gekriegt, dass wir bei Sendungsnummer 95 sind, was allerhand ist, würde ich sagen. Kevin beschwert sich gerade, dass er schon gesagt hat. Tut mir leid, Kevin, ich habe dir eben nicht zugehört.
3: Du hörst mir nie zu, wenn ich mit dir rede.
0: Ich höre dir auch nie zu, genau. So, also jeden dritten Dienstag, da hätten wir den 15. Januar. Jungs, könnt ihr da überhaupt?
2: Natürlich.
3: Na klar.
0: Ja, ist doch wunderschön.
3: Mal was anderes, Nathalie, wenn du gerade hier bist. Willst du was sagen zu übermorgen?
1: Ah, ich muss gerade kurz in meinem Kopf kramen. Was war denn da? Ja, gerne. Ja, übermorgen, ja.

0: Heilberg in Mönchengladbach eine Arbeit vorstellen, die ich dieses Jahr erarbeitet habe für das Kulturmuseum in Mahlen. Der Titel der Arbeit ist Entstaubung und ich habe dazu eine Schallplatte rausgebracht, was mich sehr, sehr freut, weil das meine erste Schallplatte ist.
1: Und die hast du in eigener Regie rausgebracht, wie ich gehört habe.
0: Genau, also ich kann mich noch daran erinnern, dass ich vor, Kevin, wann war das, als ich hier mal alleine die Sendung mit dir mal hatte? War das vor 2,5 Jahren?
2: Ich hätte jetzt gesagt, im Sommer vor einem Jahr oder so. Also letztes Jahr im Sommer.
3: Siehst du mal, wie aufmerksam ist Kevin hier, ne?
0: Ich meine sogar, dass die Zeit rennt. Ich meine, das ist, glaube ich, sogar 2,5 Jahre her. Und ich weiß, dass du mir da die Frage gestellt hast, wo wir über meine Arbeiten gesprochen haben, wo du meintest, ja, ist das denn eigentlich für dich mal ein Thema, ein Schallblatt rauszubringen? Und da musste ich echt nachdenken. Genau.

0: aber immer wieder über diese Frage nachgedacht und habe dann irgendwann gedacht, okay, ich glaube, dieses Jahr ist es soweit. Und dann war mein Bedürfnis einfach, so eine Art Edition rauszubringen. Also eine Schallplatte weniger als Musiktonträger, sondern eher als Edition, also ein kleines Stück von dieser Klanginstallation, was man mit nach Hause nehmen kann und wo ist das Ganze dokumentiert. In limitierter Auflage. Und man kann es bei A-Musik kaufen und bei Bandcamp.
1: Ja, das habe ich gesehen. Da gibt es eine A- und B-Seite. Da gibt es einmal mit und ohne Vocals. Was gibt es dazu zu sagen?
0: Ja, dazu gibt es zu sagen, Entstaubung ist, da muss ich mal kurz ein bisschen

0: machen. Mein Handy mal schnell auf lautlos. Genau, und
1: sehr unprofessionell.
0: Ja, sehr, ja. Ich war nicht vorbereitet. Und genau, und dieser Soundscape, der beinhaltet Field Recordings teils bearbeitet, teils unbearbeitet, aus Mahl, aus diesem Unternehmen, was Luftfilter herstellt und weltweit exportiert, CFH. Und der Auftrag war damals von dem Museum, vom Skulpturenmuseum Mahl, mach uns doch Mahl, eine, Entschuldigung, der Witz wird nicht alt, mach uns doch eine Klanginstallation in Kombination mit einer Skulptur. Und ich habe dann geguckt, was es für Unternehmen gibt in Mahl, und es gibt dieses Unternehmen, was diese Luftfilter herstellt für Berg- und Tunnelbau. Hab dieses Ready-Made dann bekommen, ein riesiger Filter als Anschauungsobjekt, hab das dann in diese Ausstellung integriert, und dann war der Auftrag aber eben auch eine Klangebene dazu zu entwickeln. Und dann habe ich überlegt, okay, ich mache Field Recordings in dem Unternehmen, wo diese Sachen hergestellt werden. Also ein Filter, der die Luft entstaubt, damit die Leute, die im Bergbau und Tunnelbau arbeiten, dann gesund arbeiten können. Und dann habe ich, dann war mir das aber nicht genug. Also ich habe irgendwie gedacht, okay, Field Recordings, schön und gut, aber was gibt es dann noch? Und dann habe ich mir Fragen überlegt, und diese Fragen zum Thema Arbeit in der Dunkelheit, Filtern, was filtert man im Leben, und was hat man schon mal aus der Tiefe herausgeholt? Das habe ich dann Leuten gestellt, und die Leute haben mir dann Geschichten dazu erzählt. Das waren Leute, das waren Kids von 12 Jahren bis hin zu über 80. Und diese Geschichten habe ich dann transkribiert, habe die aufgeschrieben und habe die selber eingesprochen. Und deswegen ist die Schallplatte, hat sie zwei Seiten mit und ohne Stimme, weil das eine ist eben dann der Soundscape und die andere Seite ist der Soundscape mit den Stories, die ich dann...
1: Aber das Instrumental darunter ist identisch?
0: Das ist identisch.
1: Und wie lange geht das Instrumental? Also wie lange ist die eine Seite der Schallplatte?
0: 20 Minuten, circa 20, ja.
1: Und dazu gibt es am Donnerstag das Konzert.
0: Genau, und am Donnerstag werde ich das live performen. Ich werde die Seite ohne Stimme werde ich abspielen in etwas verkürzter Form. Und werde da so ein kleines Experiment mit den Leuten machen. Also ich werde diese Fragen stellen, dann kann sich jeder erstmal selber Gedanken dazu machen, was er oder sie darauf antworten würde. Und dann werde ich dann im zweiten Part dann die Geschichten dann selber dann vorlesen. Deswegen hoffe ich, dass ich bis dahin mit der Erkältung gut durchhalte und dass sie nicht durchbricht.
1: Ja. Klingt interessant. Also wer nichts vorhat, wir haben Weihnachtsfeier. Ab nach Mönchengladbach.
0: Genau.
1: Geht los um?
0: Es geht los, also Einlass ist um 19 Uhr, es startet um 19.30 Uhr und der Einlass ist frei und ansonsten, genau, freue ich mich, wenn Leute kommen. Museum Abteiberg in Mönchengladbach.
1: Klasse.
2: Wer eben aufmerksam zugehört hat, hat festgestellt, dass es nicht der 16. Januar sein wird, sondern der 20. Januar. Die Choice-Inbox ist gerade mit 436 E-Mails überlaufen.
1: Explode.
2: Mit dem Ausrufezeichen hier, falsches Datum eben gesagt, deswegen wollte ich das an dieser Stelle richtig stellen. Ihr könnt aufhören, Mails zu schreiben.
0: Oder auch einfach merken, jeder dritte Dienstag im Monat.
1: So ist es. Lasst eine Glocke an und klingelt am Like und lasst einen Kommi da.
2: Das könnt ihr euch Marl merken.
1: Gut, Barnabas hat was vorbereitet. Bist du jetzt wieder Okta-mäßig unterwegs? Ciao.

0: ganz kurzen, bevor die Zeit hier verstreicht und der Jazz beginnt. Im Namen des gesamten Choice-Teams, frohe Weihnachten, guten Rutsch und bis Januar.
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